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1: 6 Uhr, die Nachrichten. Zunächst die Übersicht. Die Bundesregierung hat ihre Ziele beim 500 Millionen Euro schweren Sondervermögen im Jahr 2025 einem Bericht zufolge nicht erreicht. In Hamburg haben sich die Bürgerinnen und Bürger gegen eine Olympia-Bewerbung ausgesprochen. Europäische Regierungen zeigen sich besorgt über die anhaltende Gewalt im Libanon. Die Meldungen im Einzelnen. Die Verwendung des 500 Milliarden Euro umfassenden Sondervermögens für Infrastruktur und Klimaschutz ist 2025 hinter dem gesteckten Ziel zurückgeblieben. Das berichten mehrere Medien unter Berufung auf den Monitoring-Bericht des Bundesfinanzministeriums. Demnach sind für das vergangene Jahr Ausgaben von 37,2 Milliarden Euro vorgesehen gewesen. Tatsächlich seien lediglich 24 Milliarden Euro ausgezahlt worden. Zudem hätten die Ministerien von 109 für dieses Jahr geplanten Maßnahmen bis Ende Mai erst 26 umgesetzt. Insgesamt heißt es in einer Bewertung zu den Investitionsprojekten, der Durchschnittswert zeige mit 54% eine teilweise Zielerreichung an. Trotz Anlaufschwierigkeiten rechne das Finanzministerium mit einem spürbaren Wachstumsimpuls, heißt es weiter. Der Bericht wird voraussichtlich heute veröffentlicht. Bundestag und Bundesrat hatten im vergangenen Jahr den Weg für die zusätzliche Schuldenaufnahme freigemacht. Das Sondervermögen ist auf 12 Jahre angelegt. Die Hamburger haben in einem Referendum gegen eine Bewerbung ihrer Stadt für Olympische Spiele gestimmt. Nach Auszählung aller Stimmen lagen die Gegner mit 54,9% vorn. 45,1% stimmten für eine Bewerbung. Hamburgs erster Bürgermeister Tschentscher sagte, er bedauere das Votum und habe die Spitze des Deutschen Olympischen Sportbunds, DOSB, darüber informiert, dass Hamburg seine Bewerbung zurückziehe. Nach dem Nein in Hamburg sind noch Berlin, München sowie die Region Rhein-Ruhr mit Köln im Rennen für das nationale deutsche Olympiakonzept. Deutschland möchte sich für die Olympischen und Paralympischen Spiele 2036, 2040 oder 2044 bewerben. Der DOSB entscheidet Ende September, mit welchem Kandidaten er ins internationale Bewerbungsverfahren geht. Wenn erkrankte Kinder betreut werden müssen, bleiben dafür laut einer AOK-Auswertung nach wie vor meistens berufstätige Frauen zu Hause. 73% der Kinderkrankentage im vergangenen Jahr wurden von weiblichen Kassenmitgliedern genommen, wie das Wissenschaftliche Institut der AOK nach eigenen versicherten Daten ermittelte. Der Anteil der Männer lag bundesweit bei 27%. In Bayern war er am niedrigsten mit 23%, am höchsten in Sachsen mit gut 31%. Gesetzlich versicherte Eltern können Krankengeld beantragen, wenn ein Kind unter 12 Jahren erkrankt ist und sie deshalb nicht zur Arbeit gehen. Die Inanspruchnahme ging bei der AOK leicht zurück. Mindestens einmal Kinderkrankengeld beantragten 2025 demnach 4,6% der berechtigten Versicherten. 2024 waren es noch 4,8% gewesen. Einen Höchststand hatte es 2022 in der Corona-Pandemie mit 5,1% gegeben. Bundesaußenminister Wadephul hat sich besorgt über das Vorrücken der israelischen Armee im Südlibanon geäußert. Eine weitere Eskalation verschärfe die Lage und sorge für neue Fluchtbewegungen, erklärte der CDU-Politiker. Wadephul betonte die berechtigten Sicherheitsinteressen Israels, forderte aber auch den Schutz der Zivilbevölkerung beim militärischen Vorgehen gegen die Hisbollah. Der Außenminister rief zugleich die

pro-iranische Miliz auf, ihre Angriffe auf den Norden Israels einzustellen. Ähnlich äußerte sich die britische Außenministerin Cooper. Die Eskalation habe Zivilisten getötet und vertrieben, Infrastruktur zerstört und den Raum für Diplomatie eingeschränkt, schrieb sie auf der Kurznachrichtenplattform X. Zuletzt rückten israelische Truppen so weit in den Libanon vor wie seit 26 Jahren nicht mehr. Dabei eroberten sie eine strategisch wichtige Festung im Süden des Landes. Bundesentwicklungsministerin Alabali Radovan reist heute für 2 Tage in den Libanon. Sie will dort unter anderem Präsident Aoun treffen sowie Flüchtlingslager besuchen. Die Bundesregierung hatte dem Libanon im März nach dem Beginn des Irankriegs 70 Millionen Euro zur Versorgung von Flüchtlingen bereitgestellt. Der iranische Außenminister Araghchi hat sich zurückhaltend zu den Aussichten auf ein baldiges Abkommen mit den USA geäußert. Die Gespräche würden fortgesetzt, sagte Araghchi staatlichen Medien zufolge. Er selbst wolle die Verhandlungen nicht beurteilen, bis ein klares Ergebnis vorliege. Spekulationen dürfe keine Bedeutung beigemessen werden. Zuvor hatte der iranische Chefunterhändler Ghalibaf erklärt, man werde eine Vereinbarung erst dann unterzeichnen, wenn konkrete Gegenleistungen gesichert seien. Damit ist offenbar die Freigabe eingefrorener iranischer Gelder in Höhe von 12 Milliarden Dollar gemeint, die auf Auslandskonten liegen. US-Medienberichten zufolge schickte Präsident Trump ein eigentlich fertig ausgehandeltes Abkommen mit, wie es heißt, härteren Bedingungen nach Teheran zurück. Dem Sender Fox News sagte Trump, er sei nicht in Eile. Zwischen den USA und dem Iran gilt seit Anfang April eine Waffenruhe. Der ukrainische Präsident Selenskyj hat sich für Friedensgespräche mit Russland vor dem Winter ausgesprochen. In einem Interview des US-Senders CBS verwies Selenskyj auf eine verbesserte strategische Lage der Ukraine. Er sagte, Russland verliere zunehmend die Initiative auf dem Schlachtfeld. Der Vormarsch der russischen Truppen habe sich verlangsamt. Dagegen greife die Ukraine zunehmend die für Russland wichtige Ölindustrie an. Selenskyj plädierte dafür, in den nächsten Monaten einen Weg zu finden, um miteinander zu sprechen. Allerdings sei dazu innerer Druck auf Kreml-Chef Putin ebenso nötig wie mehr Sanktionsdruck durch die USA und Europa. Bei Verhandlungen müsse auch Europa mit am Tisch sitzen, etwa unter Einbeziehung von Großbritannien, Frankreich und Deutschland. Die vor kurzem im rumänischen Grenzgebiet eingeschlagene Drohne stammte laut einem Expertenbericht aus Russland. Das teilte Rumäniens Präsident Dan mit. Demnach soll es sich um das Modell Geran 2 handeln, eine russische Version der vom Iran entwickelten Shahed-Drohne. Laut dem Bericht weisen die Wrackteile kyrillische Schriftzeichen und technische Ähnlichkeiten mit anderen Drohnen auf, die zuvor auf rumänischem Gebiet niedergegangen waren. Russlands Präsident Putin hatte bezweifelt, dass die Drohne, die am Freitag auf das Dach eines Wohnhauses im rumänischen Galaz gestürzt war, aus seinem Land stammen könnte. Der Vorfall war international verurteilt worden. Bei der Präsidentschaftswahl in Kolumbien gehen der rechtsgerichtete Anwalt de la Espriella und der linke Senator Cepeda in die Stichwahl. De la Espriella kam laut vorläufigen Ergebnissen auf 44% der Stimmen. Cepeda erzielte demnach 41%. Da keiner von beiden in der ersten Runde mehr als die Hälfte der abgegebenen Stimmen erreichte, kommt es am 21. Juni zur Stichwahl zwischen den beiden. Amtsinhaber Petro durfte gemäß Verfassung nicht erneut kandidieren. Er war der erste linke Präsident in der Geschichte des südamerikanischen Landes. Während seiner 4-jährigen Amtszeit sank die Arbeitslosigkeit, der Mindestlohn stieg um 75%. Die Sicherheitslage verschlechterte sich aber. Kolumbien leidet seit Jahrzehnten unter bewaffneten Konflikten, an denen neben der Armee und linken Guerillagruppen auch rechte Paramilitärs und Drogenbanden beteiligt sind. Die deutsche Fußballnationalmannschaft hat ihr vorletztes Länderspiel vor der Weltmeisterschaft gegen Finnland mit 4:0 gewonnen. In dem Testspiel in Mainz schossen 2-mal Dennis Undaf sowie Florian Wirtz und Jamal Musiala die Tore. Am Samstag trifft die Nationalelf von Bundestrainer Nagelsmann in Chicago auf die Mannschaft der USA. Bei der Eishockey-Weltmeisterschaft hat Finnland die Goldmedaille gewonnen. In der Verlängerung im Finale gegen das Gastgeber

0: Schweizer Schweiz schoss Konsta Kilenius das entscheidende Tor. In der regulären Spielzeit war die Partie torlos geblieben. Finnland holte zum 5. Mal den WM-Titel. Und hier noch einmal die Übersicht. Die Bundesregierung hat ihre Ziele beim 500 Milliarden Euro schweren Sondervermögen im Jahr 2025 einem Bericht zufolge nicht erreicht. In Hamburg haben sich die Bürgerinnen und Bürger gegen eine Olympiabewerbung ausgesprochen. Europäische Regierungen zeigen sich besorgt über die anhaltende Gewalt im Libanon. Das Wetter? Wechselnd bewölkt, im Südwesten und an den Küsten Sonne. Im Tagesverlauf am ehesten in den zentralen und östlichen Mittelgebirgen sowie im Südosten einzelne Schauer und vereinzelt Gewitter. Höchstwerte 19 bis 26 Grad. Morgen wolkig, aus Westen verbreitet schauerartige, teils gewittrige Regenfälle. 20 bis 27 Grad. Die weiteren Aussichten. Am Mittwoch von der Mitte in den Nordosten verlagernde schauerartiger Regen, teils gewittrig. Im Westen ab dem Nachmittag vermehrt trockene Abschnitte 17 bis 22 Grad. Das waren die Nachrichten.
1: Das waren die Nachrichten vom Deutschlandfunk. 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
2: Ja, und da bin ich ganz früh dran hier, gleich am ersten Tag des neuen Monats, am 1. Juni. Ich wünsche einen schönen guten Morgen.

0: Mit Schutzbrillen, Handschuhen und Macheten. Nur so darf man sich dieser Pflanze nähern. Der Riesenbärenklau aus dem Kaukasus. Der ist schon länger ein Problem bei uns im Sendegebiet. In diesem Sommer soll sich die Pflanze laut Experten aber wieder stark ausbreiten. Die Blätter, die haben eine Länge von bis zu einem Meter und die Blüten, die sind tellergroß. Auf Industrieflächen und Waldrändern breitet sich der Bärenklau besonders gern aus. Heißt auch Herkulesstaude. Das Gefährliche am Riesenbärenklau, selbst wenn man die Pflanze nur streift, wird's schon brenzlig, sagt Professor Dr. Klaus Mumhoff von der Fachhochschule Osnabrück.
1: Dort werden sie durch UV-Strahlung im Sonnenlicht reaktiv und rufen dann diese gefährlichen Entzündungserscheinungen auf der Haut hervor, die bis hin zu Verbrennungsgrad 3 reichen.
0: Diese fiesen Verbrennungen sind aber nicht die einzigen Schäden, die ein Mensch davon tragen kann. Steht man zum Beispiel direkt neben der Pflanze, können die Stoffe zu Atemnot führen und nicht nur das.
1: Es ist bekannt, dass diese Substanzen an die Erbsubstanz binden können und dadurch eben krebsfördernd wirken.
0: Riesenbärenklau komme in Bremen vor allem entlang der Weser, der Lesum und der Schönebecker Aue vor, so eine Sprecherin des Bremer Umweltsenats. Auch in Bremerhaven gibt's Problemstellen. Besonders betroffen ist bei uns auch der Landkreis Diepholz. Dort scheint sich der Riesenbärenklau besonders wohl zu fühlen. Darum hat auch der Landkreis der Staude schon seit längerem den Kampf angesagt. Denn es kam schon mehrmals zu Verletzungen. Aber was mache ich denn, wenn ich so einen Riesenbärenklau

0: ihren Klau auf meiner Wanderung zu nahe gekommen bin, Professor Mumhoff erklärt.
1: Sie sollten in jedem Fall die Stelle, die kontaminiert wurde, mit reichlich Wasser abwaschen und gegebenenfalls den Arzt aufsuchen. Also in jedem Fall sollte man den Kontakt mit diesen Pflanzen meiden.
0: Und wenn man so eine Riesenpflanze entdeckt, nicht unbedingt allein zur Tat schreiten, am besten sich an einen Umweltverband in der Nähe wenden oder auch die Gemeinde oder die Stadt informieren.

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1: Oh Scheiße! Du heiliger Zombie!
2: Upgrade. 2019 bekommt der Schotte John Davidson von der Queen den Orden des British Empire verliehen. Eigentlich ist er ja happy, doch er begrüßt sie so.
3: Fuck the Queen!
4: Entschuldigung allerseits, Entschuldigung, Majestät.
2: Nicht schlimm, denn die Queen ist informiert und weiß, dass er am Tourette-Syndrom leidet.
5: Ich aber träume von ledersweißem Schein, wie sie erzählt. Verschwindet einfach!
6: Voll der Spasti!
2: Eine neuropsychiatrische Krankheit, die Menschen dazu bringt, wild zu zucken und laut vor sich hin zu fluchen.
7: Magst du noch was mitessen, John?
8: Fick dich, du Schlampe!
9: Tja, freut mich auch sehr.
7: Tut mir leid.
2: Aus diesem Grund wird John auch ausgezeichnet. Er kämpft nämlich darum, die Krankheit bekannter zu machen, um so Ausgrenzung zu verhindern.
9: Tommy, das ist John.
10: Oh, dann gebe ich dir eine kleine Einführung.
8: Gib mir deinen Schwanz in die Hand!
7: Scheiße.
2: Kirk Jones erzählt in der Kinokomödie Verflucht normal seine Lebensgeschichte. John wird als Jugendlicher in den 80ern für seine Ticks bestraft und ausgelacht. Er ist eben der Freak an der Schule. Verständnis findet er erst Mitte 20 bei der Mutter eines Schulfreunds.
9: Wenn du irgendwas tust, wofür du nichts kannst, dann musst du dich nie dafür entschuldigen.
2: John begegnet aber auch immer wieder Menschen, die seine Krankheit mit Humor nehmen. Und bei all der Tragik hat dies eben auch eine wunderbar humoristische Seite in Verflucht normal. Ein wirklich wunderbarer und berührender Film.
10: Sondern, dass die Menschen nichts über Tourette wissen. Klär sie auf.
4: Du hast immer gesagt, ich soll Menschen wie mir helfen. Ich habe das Tourette-Syndrom und ich habe Ticks.

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1: Mit Dennis Pumm die Schlagzeilen. Hagen, Moorbrand, Feuerwehr stundenlang im Einsatz. Bremen, Unbekannter versprüht Reizgas in Straßenbahn. Pferden nach Kletteprozess, was passiert mit dem Gerichtssaal? Niedersachsen, Preise steigen, Kraftstoffe günstiger. Hagen. Die Feuerwehr im Landkreis Cuxhaven hat am Samstag über mehrere Stunden einen Brand im Königsmoor bei Hagen im Bremischen bekämpft. Nach Angaben der Polizei standen ein Damm und 400 Quadratmeter Moor in Flammen. Das Feuer hatte sich den Angaben zufolge schnell und auch unterirdisch ausgebreitet. Rund 90 Feuerwehrleute waren im Einsatz und konnten den Moorbrand löschen. Die Brandursache ist noch unklar. Dass sich der Brand selbst entzündet hat, hält die Polizei nach dem Regen vom Freitag aber eher für unwahrscheinlich. Bremen. Ein unbekannter Mann hat in der Nacht von Freitag auf Samstag Pfefferspray in einer Straßenbahn in Schwachhausen versprüht. Er war unterwegs mit der Linie N1. 16 Menschen haben dadurch leichte Reizungen der Atemwege erlitten, so die Polizei. Der Mann flüchtete anschließend. Die Ermittler suchen nun nach Zeugen, die die Tat in der Nacht auf Samstag beobachtet haben. Pferden. Für den Prozess gegen die Ex-RAF-Terroristin Daniela Klette war eine Reitanlage in Pferden für Kosten in Millionenhöhe zu einem Gerichtssaal umgebaut worden. Nach dem Urteil in der vergangenen Woche ist jetzt unklar, was mit der Anlage passieren soll. 3,6 Millionen Euro, so hoch waren die Kosten für die Miete der Reitanlage. Viele Bürger nannten den temporären Umbau der Reithalle zum Hochsicherheitstrakt Steuerverschwendung. Fest steht, als Gerichtssaal soll die Reithalle nicht mehr genutzt werden. Wahrscheinlicher ist der Rückbau zum ursprünglichen Zweck. Niedersachsen. Das Niveau der Verbraucherpreise hat sich im Mai 2026 gegenüber dem Vorjahresmonat um 2,7% erhöht. Das geht aus vorläufigen Ergebnissen des Landesamts für Statistik Niedersachsen hervor. Gegenüber dem Vormonat sanken die Verbraucherpreise im Mai 2026 um 0,2%. Dieselkraftstoff verbilligte sich um 11,4% und Superbenzin um 5,2%.
0: Das Wetter vor Ort.
1: Heute gibt's wieder ein bisschen mehr Sonne, nur ein paar Wolken sind am Himmel, aber es kann am Nachmittag auch den ein oder anderen Schauer geben, aber sehr örtlich nur. Oft ist es aber länger sonnig bei 18 bis 23 Grad. Morgen am Dienstag mehr Wolken als Sonne und im Verlauf von Westen her Regen, am Nachmittag und Abend auch kräftige Schauer und Gewitter möglich, Höchstwerte 22 bis 25 Grad, auf den Inseln etwas kühler bei 19 bis 21. Und das waren die Nachrichten aus der Region.
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0: Der Morgen auf Radio Weser TV. Schön, dass ihr eingeschaltet habt. Und das sind zwei wirklich Leckereien des Juni. Spargel und Erdbeeren. Und für diese beiden Kulturen sind die Anbaubedingungen ausgezeichnet in diesem Jahr. Bevor wir uns gleich auf die Erdbeeren stürzen, noch ein kurzer Ausflug auf die Spargelfelder. Und da lautet das Fazit bisher: keine Kapriolen und volle Körbe, sagt Fred Eickhorst vom Verband der Spargel- und Beerenbauern in Oldenburg.
1: Ja, unsere spargelanbauende Betriebe sind dieses Jahr sehr zufrieden. Wir sind früh in die Saison gestartet, hatten keine Wetterkapriolen. Das Angebot und die Nachfrage haben immer zueinander gepasst.
0: Und die Ernte, die ist ja noch lang nicht vorbei. Wer das Spargelessen bisher verpasst hat, es geht noch weiter.
1: Wir freuen uns, bis zum 24.06. Johanni bis dort Spargel zu stechen. An der einen oder anderen Stelle auch darüber hinaus, wenn Anlagen weiter gestochen werden, das letzte Jahr gestochen werden, dann kann es an der einen oder anderen Stelle auch noch ein paar Tage länger Spargel geben. Also bis zum 24.06. Spargel essen.
0: Und dazu als Nachtisch natürlich Erdbeeren. Die haben jetzt Hochsaison im Freiland. Da es zwischendurch noch etwas kalt war, mussten viele noch unter Folie wachsen. Aber jetzt kriegen sie endlich die pralle Sonne auf den Kopf und frische Luft, so Eickhorst.
1: Ja, die Erdbeersaison ist wie auch die Spargelsaison sehr früh in den Folientunneln gestartet durch die enormen Sonneneinstrahldauer im Frühjahr. Im Freiland hat sich die Ernte ein bisschen verzögert durch den Kälteeinbruch um die Eisheiligen, aber auch dort sind wir jetzt angekommen. Die Ernte im Freiland und auch die Selbstpflückfelder öffnen nach und nach.
0: Und wenn Sie jetzt in den Supermarkt gehen, haben Sie vielleicht schon deutsche Erdbeeren in den Supermärkten gesehen und die können sich auch wirklich sehen lassen. Finde nicht nur ich.
1: Die Qualitäten sind sehr gut. Wir hatten keine größeren Wetterkapriolen und bei der Reife der Früchte im Freiland ist es wichtig, dass wir nicht so viel Regen bekommen und viel Sonne. Beides haben wir zurzeit und wir freuen uns auf eine lange Erdbeersaison mit süßen Früchten.
0: Das macht richtig Appetit und ich muss Ihnen ja nun nicht erzählen, in wie vielen Variationen man diese süßen Früchte wegputzen kann. Davon auch gern reichlich, denn sie sind nicht nur lecker, sondern auch gesund. Rund 3,5 Kilo verputzt jeder Deutsche im Schnitt pro Jahr. Ich gehe davon aus, dass ich diese Marke noch im Juni knacken werde.

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1: Am Samstag, den 6. Juni, geht das Fair Weather Fest im Bremer Steintorviertel in den zweiten Tag. Das dezentrale Indoor-Festival mit den Schwerpunkten Punk, Hardcore und Emo findet im Lagerhaus in der Lila Eule, im Eisen und im Calavera statt. Infos gibt's unter www.fairweatherfest.de. Am Sonntag, den 7. Juni, gibt es im Schlachthof in Bremen wieder Theater für Kinder. Das Kindertheater Schnurzpiepe hat diesmal das Stück Nordseepiraten im Gepäck. Ein Piratenabenteuer über Mut, Langeweile, Streitkultur, Rollenbilder, Mannschaftsgeist und das wilde, unverwechselbare Piratenleben. Los geht's um 11 Uhr. Blaze Bailey ist Mitglied der Metal Hall of Fame und erlangte internationale Bekanntheit durch seinen Beitritt zu den Metal-Legenden Iron Maiden, mit denen er zwischen 1994 und 1999 zwei Alben veröffentlichte und weltweit auf Tournee war. Nach seinem Ausstieg bei Maiden startete Blaze eine Solokarriere, in deren Verlauf er 14 Studioalben aufnahm. Nun gastiert er am 8. Juni im Oldenburger Cadillac. Los geht's um 20 Uhr.

Kurz nach 7 melde ich mich zurück, dann geht's unter anderem um eine Staude, die sehr gefährlich ist im Sommer, der Bärenklau. Und da sollte man aufpassen, wenn man dieser Pflanze zu nahe kommt. Gleich eins der Themen bei uns hier am Morgen.

Das ist die Band ONBC gewesen mit Tombstone. Ja, aufmunternde Musik hier an diesem Montagmorgen, den 1. Juni. Gleich gibt's die Nachrichten vom Deutschlandfunk und um

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1: Die Verwendung des 500 Milliarden Euro umfassenden Sondervermögens für Infrastruktur und Klimaschutz ist 2025 hinter dem gesteckten Ziel zurückgeblieben. Das berichten mehrere Medien unter Berufung auf den Monitoring-Bericht des Bundesfinanzministeriums. Demnach sind für das vergangene Jahr Ausgaben von 37,2 Milliarden Euro vorgesehen gewesen. Tatsächlich seien lediglich 24 Milliarden Euro ausgezahlt worden. Zudem hätten die Ministerien von 109 für dieses Jahr geplanten Maßnahmen bis Ende Mai erst 26 umgesetzt. Insgesamt heißt es in einer Bewertung zu den Investitionsprojekten, der Durchschnittswert zeige mit 54% eine teilweise Zielerreichung an. Trotz Anlaufschwierigkeiten rechne das Finanzministerium mit einem spürbaren Wachstumsimpuls, heißt es weiter. Der Bericht wird voraussichtlich heute veröffentlicht. Bundestag und Bundesrat hatten im vergangenen Jahr den Weg für die zusätzliche Schuldenaufnahme freigemacht. Das Sondervermögen ist auf 12 Jahre angelegt. Die Hamburger haben in einem Referendum gegen eine Bewerbung ihrer Stadt für Olympische Spiele gestimmt. Nach Auszählung aller Stimmen lagen die Gegner mit 54,9% vorn. 45,1% stimmten für eine Bewerbung. Hamburgs erster Bürgermeister Tschentscher sagte, er bedauere das Votum und habe die Spitze des Deutschen Olympischen Sportbunds, DOSB, darüber informiert, dass Hamburg seine Bewerbung zurückziehe. Nach dem Nein in Hamburg sind noch Berlin, München sowie die Region Rhein-Ruhr mit Köln im Rennen für das nationale deutsche Olympiakonzept. Deutschland möchte sich für die Olympischen und Paralympischen Spiele 2036, 2040 oder 2044 bewerben. Der DOSB entscheidet Ende September, mit welchem Kandidaten er ins internationale Bewerbungsverfahren geht. Wenn erkrankte Kinder betreut werden müssen, bleiben dafür laut einer AOK-Auswertung nach wie vor meistens berufstätige Frauen zu Hause. 73% der Kinderkrankentage im vergangenen Jahr wurden von weiblichen Kassenmitgliedern genommen, wie das Wissenschaftliche Institut der AOK nach eigenen versicherten Daten ermittelte. Der Anteil der Männer lag bundesweit bei 27%. In Bayern war er am niedrigsten mit 23%, am höchsten in Sachsen mit gut 31%. Gesetzlich versicherte Eltern können Krankengeld beantragen, wenn ein Kind unter 12 Jahren erkrankt ist und sie deshalb nicht zur Arbeit gehen. Die Inanspruchnahme ging bei der AOK leicht zurück. Mindestens einmal Kinderkrankengeld beantragten 2025 demnach 4,6% der berechtigten Versicherten. 2024 waren es noch 4,8% gewesen. Einen Höchststand hatte es 2022 in der Corona-Pandemie mit 5,1% gegeben. Der iranische Außenminister Araghchi hat sich zurückhaltend zu den Aussichten auf ein baldiges Abkommen mit den USA geäußert. Die Gespräche würden fortgesetzt, sagte Araghchi staatlichen Medien zufolge. Er selbst wolle die Verhandlungen nicht beurteilen, bis ein klares Ergebnis vorliege. Spekulationen dürfe keine Bedeutung beigemessen werden. Zuvor hatte der iranische Chefunterhändler Ghalibaf erklärt, man werde eine Vereinbarung erst dann unterzeichnen, wenn konkrete Gegenleistungen gesichert seien. Damit ist offenbar die Freigabe eingefrorener iranischer Gelder in Höhe von 12 Milliarden Dollar gemeint, die auf Auslandskonten liegen. US-Medienberichten zufolge schickte Präsident Trump ein eigentlich fertig ausgehandeltes Abkommen mit, wie es heißt, härteren Bedingungen nach Teheran zurück. Dem Sender Fox News sagte Trump, er sei nicht in Eile. Zwischen den USA und dem Iran gilt seit Anfang April eine Waffenruhe. Die deutsche Fußballnationalmannschaft hat ihr vorletztes Länderspiel vor der Weltmeisterschaft gegen Finnland mit 4:0 gewonnen. In dem Testspiel in Mainz schossen zweimal Dennis Undaf sowie Florian Wirtz und Jamal Musiala die Tore. Am Samstag trifft die Nationalelf von Bundestrainer Nagelsmann in Chicago auf die Mannschaft der USA. Bei der Eishockey-Weltmeisterschaft hat Finnland die Goldmedaille gewonnen. In der Verlängerung im Finale gegen das Gastgeberland Schweiz schoss Konsta Helenius das entscheidende Tor. In der regulären Spielzeit war die Partie torlos geblieben. Finnland holte zum 5. Mal den WM-Titel. Das Wetter wechselnd bewölkt im Südwesten.

0: Westen und an den Küsten Sonne. Im Tagesverlauf am ehesten in den zentralen und östlichen Mittelgebirgen sowie im Südosten einzelne Schauer und vereinzelt Gewitter. Höchstwerte 19 bis 26 Grad. Morgen wolkig, aus Westen verbreitet schauerartige, teils gewittrige Regenfälle. 20 bis 27 Grad. Die weiteren Aussichten. Am Mittwoch von der Mitte in den Nordosten verlagernde schauerartiger Regen, teils gewittrig. Im Westen ab dem Nachmittag vermehrt trockene Abschnitte 17 bis 22 Grad. Das waren die Nachrichten.
1: Das waren die Nachrichten vom Deutschlandfunk. 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
2: Ja, und da bin ich ganz früh dran hier, gleich am ersten Tag des neuen Monats, am 1. Juni. Ich wünsche einen schönen guten Morgen.

0: Mit Schutzbrillen, Handschuhen und Macheten. Nur so darf man sich dieser Pflanze nähern. Der Riesenbärenklau aus dem Kaukasus. Der ist schon länger ein Problem bei uns im Sendegebiet. In diesem Sommer soll sich die Pflanze laut Experten aber wieder stark ausbreiten. Die Blätter, die haben eine Länge von bis zu einem Meter und die Blüten, die sind tellergroß. Auf Industrieflächen und Waldrändern breitet sich der Bärenklau besonders gern aus. Heißt auch Herkulesschaude. Das Gefährliche am Riesenbärenklau, selbst wenn man die Pflanze nur streift, wird schon brenzlig, sagt Professor Dr. Klaus Mumhoff von der Fachhochschule Osnabrück.
1: Dort werden sie durch UV-Strahlung im Sonnenlicht reaktiv und rufen dann diese gefährlichen Entzündungserscheinungen auf der Haut hervor, die bis hin zu Verbrennungsgrad 3 reichen.
0: Diese fiesen Verbrennungen sind aber nicht die einzigen Schäden, die ein Mensch davon tragen kann. Steht man zum Beispiel direkt neben der Pflanze, können die Stoffe zu Atemnot führen und nicht nur das.
1: Es ist bekannt, dass diese Substanzen an die Erbsubstanz binden können und dadurch eben krebsfördernd wirken.
0: Riesenbärenklau komme in Bremen vor allem entlang der Weser, der Lesum und der Schönebecker Aue vor, so eine Sprecherin des Bremer Umweltsenats. Auch in Bremerhaven gibt's Problemstellen. Besonders betroffen ist bei uns auch der Landkreis Diepholz. Dort scheint sich der Riesenbärenklau besonders wohl zu fühlen. Darum hat auch der Landkreis der Staude schon seit längerem den Kampf angesagt, denn es kam schon mehrmals zu Verletzungen. Aber was mache ich denn, wenn ich so einen Riesenbärenklau auf meiner Wanderung zu nahe gekommen bin? Professor Mumhoff erklärt.
1: Sie sollten in jedem Fall die Stelle, die kontaminiert wurde, mit reichlich Wasser abwaschen und gegebenenfalls den Arzt aufsuchen. Also in jedem Fall sollte man den Kontakt mit diesen Pflanzen meiden.
0: Und wenn man so eine Riesenpflanze entdeckt, nicht unbedingt allein zur Tat

0: Hier ist Radio Weser TV, Ihr Bürgerrundfunksender in Bremen und dem Umland und in Bremerhaven und in Cuxhaven, überall. Es gibt bei uns immer interessante Sendungen, es gibt sehr regionale und lokale Sendungen und eine davon, die kommt direkt aus dem Studio von uns in Achim. Und das ist die Radiosendung Der Spaziergang und die ist mittlerweile ein fester Bestandteil der Medienszene in Achim und umzu. Nun feiern die ehrenamtlichen Macherinnen und Macher des Magazins ihre 100. Sendung und Marc Sender hat sich zu diesem Ereignis mit dem Initiator des Spaziergangs, Wolfgang Mindermann, unterhalten.
1: Herr Mindermann, moin.
2: Moin, Herr Sender.
1: Wie entstand denn eigentlich die Idee zu Der Spaziergang und was hat Sie eigentlich damals überzeugt, dieses Projekt wirklich umzusetzen?
2: Also wir alle erinnern uns sicherlich an den Flüchtlingsströme 2015-16 und auch daran erinnern wir uns, dass wir ganz viele Menschen akquirieren konnten. Also die ganze Bevölkerung war ja aufgerufen und so war das auch bei uns in Achim. Hier haben sich viele Menschen gefunden und die meisten von denen haben das Ganze in der Stille

0: Stille getan und da fiel mir ein, das müsste doch unter die Welt, unter die Menschen, denen eine Stimme geben. Und so haben wir uns gefunden im Spaziergang mit Geschichten aus Achim und Umzu und in dieser Radiosendung, die wir jetzt kreiert haben. Das war im Februar 2018. Die ersten zwei Beiträge in jeder Sendung gehört den Ehrenamtlichen. Da wird ihnen Gelegenheit gegeben zu erzählen, was sie alles tun für die Menschen. Ja, das war der Beginn und der Startschuss für eine gute Zeit. Nämlich jetzt haben wir die 99. Sendung hinter uns. Und was folgt? Es ist die 100. Die Jubiläumssendung im nächsten Monat.
1: Viele im Team hatten ja anfangs kaum Radioerfahrung. Was waren denn die größten Herausforderungen so beim Start und wie haben Sie die gemeistert?
0: Also wir hatten großes Glück. Wir haben einen Mitstreiter gefunden.

0: Und der Startschuss für eine gute Zeit, nämlich jetzt haben wir die 99. Sendung hinter uns. Und was folgt? Es ist die 100. Die Jubiläumssendung im nächsten Monat.
1: Viele im Team hatten ja anfangs kaum Radioerfahrung. Was waren denn die größten Herausforderungen so beim Start und wie haben Sie die gemeistert?
0: Also wir hatten großes Glück. Wir haben einen Mitstreiter gefunden, der bei Radio Bremen als Tontechniker gearbeitet und der hat uns in dieses Metier eingeführt. Also wie führt man ein Interview? Was ist eine Stundenuhr? Und wie gestaltet man eine Sendung? Wie wird geschnitten? Was ist eine Kreuzblende? Und viele, viele Themen mehr. Und dann heißt das einfach Learning by Doing.
1: Und wie viele Leute waren am Anfang mit dabei?
0: Also es haben sich 6 Menschen gefunden, die hier mitarbeiten wollten. Und die Idee ist dann, dass jeder eine eigene Aufgabe bekommt. Der eine moderiert, der nächste macht die Interviews, der andere erfindet plattdeutsche Geschichten und spricht sie selber. Dann gab es die lyrische Ecke. Da wurden über ganz normale Begriffe wie Liebe, Zufriedenheit und Glück nachgedacht. So, und dann ein bisschen Musik zwischendurch und fertig ist die Sendung.
1: Und wenn Sie jetzt mal zurückblicken, 100, also 99 Sendungen, gab es da irgend so einen speziellen Moment oder gab es da so eine Geschichte aus den letzten Jahren, die Sie besonders berührt hat?
0: Das sind ja häufig die Fragen, um dieses Besondere herauszukitzeln. Herr Sender, ich kann Ihnen sagen, jedes Interview hat seinen ureigensten Reiz. Und das ist das Schöne. Jeder, der vor so einem Mikrofon sitzt, möchte etwas erzählen. Und es ist wichtig, das auch zu hören. Und vielleicht kann sich jeder, der jetzt zuhört, mal hinterfragen, will ich das eigentlich hören oder bin ich nur sensationslüstern?
1: Der Spaziergang verbindet Menschen unterschiedlicher Generationen und Hintergründe. Was macht diese Teamdynamik für die Sendung aus und was macht das Ganze dann so besonders? Also wo kann man es hören?
0: Das Besondere ist, glaube ich, dass sich die Menschen zusammengefunden haben in einem gesetzten Alter und in einem sehr jugendlichen Alter, also noch mit Schulreife. Und all die verbindet, dass sie etwas tun möchten für andere. Völlig uneigennützig, ehrenamtlich. Und diese Idee, die ist nicht nur theoretisch, sondern die wird in jeder Sendung praktisch spürbar.
2: Das war Wolfgang Mindermann vom Team der Sendung Der Spaziergang aus Achim, aus unserem Studio in Achim. Da wird die Sendung immer aufgezeichnet. Die 100. Ausgabe, kann man ja mal gratulieren, ist heute am 1. Juni. Um 16 Uhr läuft die hier bei Radio Weser TV.
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1: Mit Dennis Pumm die Schlagzeilen. Hagen Moorbrand, Feuerwehr stundenlang im Einsatz. Bremen, Unbekannter versprüht Reizgas in Straßenbahn. Pferden nach Kletteprozess, was passiert mit dem Gerichtssaal? Niedersachsen, Preise steigen, Kraftstoffe günstiger. Hagen. Die Feuerwehr im Landkreis Cuxhaven hat am Samstag über mehrere Stunden einen Brand im Königsmoor bei Hagen im Bremischen bekämpft. Nach Angaben der Polizei standen ein Damm und 400 Quadratmeter Moor in Flammen. Das Feuer hatte sich den Angaben zufolge schnell und auch unterirdisch ausgebreitet. Rund 90 Feuerwehrleute waren im Einsatz und konnten den Moorbrand löschen. Die

0: Brandursache ist noch unklar. Dass sich der Brand selbst entzündet hat, hält die Polizei nach dem Regen vom Freitag aber eher für unwahrscheinlich. Bremen. Ein unbekannter Mann hat in der Nacht von Freitag auf Samstag Pfefferspray in einer Straßenbahn in Schwachhausen versprüht. Er war unterwegs mit der Linie N1. 16 Menschen haben dadurch leichte Reizungen der Atemwege erlitten, so die Polizei. Der Mann flüchtete anschließend. Die Ermittler suchen nun nach Zeugen, die die Tat in der Nacht auf Samstag beobachtet haben. Pferden. Für den Prozess gegen die Ex-RAF-Terroristin Daniela Klette war eine Reitanlage in Pferden für Kosten in Millionenhöhe zu einem Gerichtssaal umgebaut worden. Nach dem Urteil in der vergangenen Woche ist jetzt unklar, was mit der Anlage passieren soll. 3,6 Millionen Euro, so hoch waren die Kosten für die Miete der Reitanlage. Viele Bürger nannten den temporären Umbau der Reithalle zum Hochsicherheitstrakt Steuerverschwendung. Fest steht, als Gerichtssaal soll die Reithalle nicht mehr genutzt werden. Wahrscheinlicher ist der Rückbau zum ursprünglichen Zweck. Niedersachsen. Das Niveau der Verbraucherpreise hat sich im Mai 2026 gegenüber dem Vorjahresmonat um 2,7% erhöht. Das geht aus vorläufigen Ergebnissen des Landesamts für Statistik Niedersachsen hervor. Gegenüber dem Vormonat sanken die Verbraucherpreise im Mai 2026 um 0,2%. Dieselkraftstoff verbilligte sich um 11,4% und Superbenzin um 5,2%.
1: Das Wetter vor Ort.
0: Heute gibt's wieder ein bisschen mehr Sonne, nur ein paar Wolken sind am Himmel, aber es kann am Nachmittag auch den ein oder anderen Schauer geben, aber sehr örtlich nur. Oft ist es aber länger sonnig bei 18 bis 23 Grad. Morgen am Dienstag mehr Wolken als Sonne und im Verlauf von Westen her Regen. Am Nachmittag und Abend auch kräftige Schauer und Gewitter möglich. Höchstwerte 22 bis 25 Grad. Auf den Inseln etwas kühler bei 19 bis 21. Und das waren die Nachrichten aus der Region.
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1: Oh Scheiße! Du heiliger Zombie.
2: Upgrade.
3: 2019 bekommt der Schotte John Davidson von der Queen den Orden des British Empire verliehen. Eigentlich ist er ja happy, doch er begrüßt sie so.
4: Fuck the Queen!
5: Entschuldigung allerseits, Entschuldigung, Majestät.
3: Nicht schlimm, denn die Queen ist informiert und weiß, dass er am Tourette-Syndrom leidet.
6: Ich aber träume von Leders weißem Schein, wie sie erzählt. Verschwindet einfach!
7: Voll der Spasti!
3: Eine neuropsychiatrische Krankheit, die Menschen dazu bringt, wild zu zucken und laut vor sich hin zu fluchen.
8: Magst du noch was mitessen, John?
9: Fick dich, du Schlampe!
10: Tja, freut mich auch sehr.
8: Tut mir leid.
3: Aus diesem Grund wird John auch ausgezeichnet. Er kämpft nämlich darum, die Krankheit bekannter zu machen, um so Ausgrenzung zu verhindern.
11: Tommy, das ist John.
12: Oh, dann gebe ich dir eine kleine Einführung.
9: Gib mir deinen Schwanz in die Hand!
8: Scheiße.
3: Kirk Jones erzählt in der Kinokomödie Verflucht normal seine Lebensgeschichte. John wird als Jugendlicher in den 80ern für seine Ticks bestraft und ausgezeichnet.

0: ausgelacht. Er ist eben der Freak an der Schule. Verständnis findet er erst Mitte 20 bei der Mutter eines Schulfreunds.
1: Wenn du irgendwas tust, wofür du nichts kannst, dann musst du dich nie dafür entschuldigen.
0: John begegnen aber auch immer wieder Menschen, die seine Krankheit mit Humor nehmen. Und bei all der Tragik hat dies eben auch eine wunderbar humoristische Seite in Verflucht normal. Ein wirklich wunderbarer und berührender Film.
2: Sondern, dass die Menschen nichts über Tourette wissen. Klär sie auf.
3: Du hast immer gesagt, ich soll Menschen wie mir helfen. Ich habe das Tourette-Syndrom und ich habe Ticks.

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1: Am Samstag, den 6. Juni, geht das Fair Weather Fest im Bremer Steintorviertel in den zweiten Tag. Das dezentrale Indoor-Festival mit den Schwerpunkten Punk, Hardcore und Emo findet im Lagerhaus in der Lila Eule, im Eisen und im Calavera statt. Infos gibt's unter www.fairweatherfest.de. Am Sonntag, den 7. Juni, gibt es im Schlachthof in Bremen wieder Theater für Kinder. Das Kindertheater Schnurzpiepe hat diesmal das Stück Nordseepiraten im Gepäck. Ein Piratenabenteuer über Mut, Langeweile, Streitkultur, Rollenbilder, Mannschaftsgeist und das wilde, unverwechselbare Piratenleben. Los geht's um 11 Uhr. Blaze Bayley ist Mitglied der Metal Hall of Fame und erlangte internationale Bekanntheit durch seinen Beitritt zu den Metal-Legenden Iron Maiden, mit denen er zwischen 1994 und 1999 zwei Alben veröffentlichte und weltweit auf Tournee war. Nach seinem Ausstieg bei Maiden startete Blaze eine Solokarriere, in deren Verlauf er 14 Studioalben aufnahm. Nun gastiert er am 8. Juni im Oldenburger Cadillac. Los geht's um 20 Uhr.

Und das war's für mich hier an diesem Montagmorgen. Mein Name ist Dennis Pumm. Wir hören uns wieder am Donnerstagmorgen zwischen 6 und 8. Morgen früh sitzt hier der Kollege Thorsten Folge. Und ja, ich wünsche einen schönen Montag weiterhin. Tschüss.

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Hallo liebe Hörer da draußen, hier ist die Radiogang von der Elbe Weser Welten. So, verantwortlich für diese Sendung ist Jana Severin und hier unsere Sendung heute ist die Sommerhits oder Party, auch genannt, wo draußen Strand, Bikini, ihr wisst ja, draußen heißes Wetter und wir haben Spaß dabei. Viel Spaß mit dieser Show und vielleicht sind ja auch Songs dabei, die euch vielleicht zum Cocktail schlürfen auch dabei sind.

Ja, liebe Hörer, das waren gerade zwei schon mal so kleine Klassiker-Songs. Der eine war schon 2015, auch ein super, super La-La-La, den kennt ja jeder, den kann im Kopf jemand immer da schon beidenken. Der andere war ein schöner neuer Song und jetzt kommen wir gleich zu einem Oldschool-Song. In den Sommer 2003 gab es einen Song, der heißt Summer Jam. Und jeder kennt diesen Summer Jam und ich weiß, ihr feiert diesen Song immer noch. Wisst ihr, dass die 2000er eigentlich dieses Jahr 25 Jahre alt werden? Und dieser Song gehört eigentlich dazu. Und die Sommerhits gehen los. Viel Spaß.

Ja, liebe Hörer, ihr habt gerade gehört den schönen Mann, den Rudi Carrell mit seinen absoluten Song, wann wird's mal wieder richtig Sommer? Ja, draußen heiße Temperaturen, trinken, viel trinken, auch heiße Getränke trinken, dann wird der Körper auch ein bisschen kühler. Aber wir gehen gleich ab in den Süden, ihr kennt ja noch den Song Buddy, ab in den Süden, ne? In diesen Sommerhit aus 2000. Ich finde den Song, der passt in den Sommer Playlist oder auch in eure Playlisten zu Hause oder auch unterwegs. Hier kommt gleich für euch Buddy mit Ab in den Süden.

Ja, den Song habt ihr bestimmt gerade erkannt, ne? 36 Grad von Zweiraumwohnung. Heieiei, was für ein Sommersong, den ist auch früher auch hoch und runter gelaufen ist, ne? Im Radio. Kennt ihr noch diesen Song?

Song von Luna, diesen ganz bestimmten Song, Bailando, kennt ihr den noch? Wenn ihr den noch kennt und den auch mitsingt im Sommer, ne, dann wisst ihr, das ist Sommersong und da gehört auch zu. Danach haben wir noch für euch Lucy Farsi und Despacito und Iglesias. Oh, was ganz Besonderes für die Mädels zum Schmelzen im Sommer. Viel Spaß und gute Unterhaltung weiterhin hier mit unseren Sommerhits.

0: Ja, liebe Hörer, ja, wir bringen euch jetzt nochmal ein bisschen Sommer in die Neuverscheinungen rein, die auch ein bisschen nach vorne gut kommen. Wir haben jetzt für euch die Dream mit Digus Agostino. Das ist ein richtig geiler Song. Ich wünsche euch damit viel, viel Spaß.
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Ja, eben habt ihr ein paar neue Songs gehört. Zum Beispiel war eben dabei Zartmann mit Tau mich auf. Was für ein Song. Das ist, erst hat man das gehört, gesagt, ja, das ist nicht so ein toller Song. Aber dieser Song ist einfach wunderschön. Und dann haben wir eben jetzt noch Apache gehört, na? 207. Da kommt was raus. Ah, aber dazu in die nächsten ein bisschen mehr. Aber jetzt gehen wir ein bisschen wieder rüber in die alten Klassiker-Sommer. Und zwar kommt jetzt gleich für euch Coco Jumbo von Mr. President. Und, ha, wir machen auch nochmal eine Runde. Den Herbert, ne? Den Herbert Grönemeyer mit Mamgo. Ah, ja. Viel Spaß dabei.

Ja, liebe Hörer, das war unsere Sommer-Hits-Party-Songs von der Radiogang. Verantwortlich für diese Sendung war unsere liebe Jana Silverin. Ja, und unser letzter Song wird Weißgeist, weil jetzt, wenn es Sommer wäre. Ich sag für heute Tschüss und die Radiogang sagt, genießt die Sonne, cremt euch ein und wünschen euch viel Spaß.

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